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2: Ich bin Tina Golatrella. Guten Morgen. Grenzgängerinnen und Grenzgänger könnten die Schweiz laut Bund bis zu 900 Millionen Franken mehr kosten. Grund dafür ist eine geplante EU-Reform. Künftig soll nicht mehr der Wohnstaat, sondern das letzte Arbeitsland die Arbeitslosengelder auszahlen. Die Reform muss noch vom Europaparlament genehmigt werden. Trotz Waffenruhe haben sich die USA und der Iran gegenseitig in der Straße von Hormuz beschossen. Zudem griffen die USA einzelne Ziele im Iran an. Man habe unprovozierte Angriffe des Irans abgewehrt, teilen die US-Streitkräfte auf X mit. Das iranische Militär bestätigt Angriffe auf US-Kriegsschiffe, macht dafür aber US-Attacken auf einen iranischen Öltanker verantwortlich. Die 10%-Zölle von US-Präsident Donald Trump auf Importe sind ungültig. Trump habe seine Befugnisse überschritten, erklärte das Gericht für internationalen Handel in New York. Geklagt hatte unter anderem der Bundesstaat Washington. Bereits im Februar hatte das oberste Gericht Trumps Sonderzölle als illegal erklärt. Die Schweizer Eishockey-Nationalmannschaft startet mit einem Sieg in die letzte Vorbereitungswoche auf die Heim-WM. Das Team von Trainer Jan Gadieu gewinnt an der Euro-Hockey-Tour in Schweden gegen Finnland 5:4 nach Penaltyschießen. Es gibt viel Sonne trotz ein paar Quellwolken. Am Morgen kann es in den Voralpen noch ein bisschen Nebel haben. Temperaturen am Morgen bei 7 und am Nachmittag bei 19 bis 22 Grad.
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2: Ich bin Tina Golatrella. Guten Morgen. Grenzgängerinnen und Grenzgänger könnten die Schweiz laut Bund bis zu 900 Millionen Franken mehr kosten. Grund dafür ist eine geplante EU-Reform. Künftig soll nicht mehr der Wohnstaat, sondern das letzte Arbeitsland die Arbeitslosengelder auszahlen. Die Reform muss noch vom Europaparlament genehmigt werden. Trotz Waffenruhe haben sich die USA und der Iran gegenseitig in der Straße von Hormuz beschossen. Zudem griffen die USA einzelne Ziele im Iran an. Man habe unprovozierte Angriffe des Irans abgewehrt, teilen die US-Streitkräfte auf X mit. Das iranische Militär bestätigt Angriffe auf US-Kriegsschiffe, macht dafür aber US-Attacken auf einen iranischen Öltanker verantwortlich. Die 10%-Zölle von US-Präsident Donald Trump auf Importe sind ungültig. Trump habe seine Befugnisse überschritten, erklärte das Gericht für internationalen Handel in New York. Geklagt hatte unter anderem der Bundesstaat Washington. Bereits im Februar hatte das oberste Gericht Trumps Sonderzölle als illegal erklärt. Die Schweizer Eishockey-Nationalmannschaft startet mit einem Sieg in die letzte Vorbereitungswoche auf die Heim-WM. Das Team von Trainer Jan Gadieu gewinnt an der Euro-Hockey-Tour in Schweden gegen Finnland 5:4 nach Penaltyschießen. Es gibt viel Sonne trotz ein paar Quellwolken. Am Morgen kann es in den Voralpen noch ein bisschen Nebel haben. Temperaturen am Morgen bei 7 und am Nachmittag bei 19 bis 22 Grad.
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2: Ich bin Tina Golatrella. Guten Morgen. Velofahrende sind mit der Verkehrssituation in der Schweiz unzufrieden. Laut einer Auswertung der Organisation Pro Velo Schweiz wurde vor allem die Infrastruktur kritisiert. So seien immer mehr mit dem Velo unterwegs bei zu wenig Velowegen. Zudem müsse wegen schlecht abgestimmter Ampeln die Fahrt immer unterbrochen werden. Fußballerinnen der höchsten Ligen verdienen in der Schweiz nach wie vor wenig. Das zeigt eine Tamedia-Umfrage ein Jahr nach der Heim-Europameisterschaft. 89 der befragten Spielerinnen gaben an, nicht vom Fußball leben zu können und 8 verdienen gar nichts. Hätten alle Spielerinnen der Liga mitgemacht, wäre das Resultat laut Tamedia vermutlich weniger deutlich. Trotz Waffenruhe haben sich die USA und der Iran gegenseitig in der Straße von Hormuz beschossen. Zudem griffen die USA einzelne Ziele im Iran an. Beide machen sich gegenseitig für die Angriffe verantwortlich. Die 10%-Zölle von US-Präsident Donald Trump auf Importe sind ungültig. Trump habe seine Befugnisse überschritten, erklärte das Gericht für internationalen Handel in New York. Geklagt hatte unter anderem der Bundesstaat Washington. Bereits im Februar hatte das oberste Gericht Trumps Sonderzölle als illegal erklärt. Die Schweizer Eishockey-Nationalmannschaft startet mit einem Sieg in die letzte Vorbereitungswoche auf die Heim-WM. Das Team von Trainer Jan Gadieu gewinnt an der Euro-Hockey-Tour in Schweden gegen Finnland 5:4 nach Penaltyschießen. Es gibt viel Sonne trotz ein paar Quellwolken. Am Morgen kann es in den Voralpen noch ein bisschen Nebel haben. Temperaturen am Morgen bei 7 und am Nachmittag bei 19 bis 22 Grad.
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4: Guten Morgen allerseits. Ihr startet mit den grössten Hits von allen Zeiten in Tag. Dem sage ich mal einen Plan. Mikrofon Philipp Sommerhalter. Merci fürs Mithören.
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dort, wo sie herkommen, ist jetzt noch ziemlich runter. New Jersey. Grüßt mit Bon Jovi. Einen guten Start in den Tag mit Flashback FM. Beruflich bei euch alles ja. Das, was ihr macht, macht ihr das eigentlich schon länger? Also, wo er 1972 seine Stelle antreten hat als Sänger von der Earth, Wind & Fire, hat echt Philip Bailey vermutet, dass das eine Lebensstelle wird. Immer noch dabei ist er dann gut. Heute wird der Philip Bailey 75 und bei Earth, Wind & Fire hat er immer noch seinen Traumjob als Frontmann. Wollen wir feiern? Zusammen mit euch, let's groove Earth, Wind & Fire. Flashback FM.

Guten Freitagmorgen, ihr hört Flashback FM mit Legenden und Helden. Es gibt ja so Künstler, oder? Die überdauern einfach irgendwie alles. Und so einer ist der Billy Joel. Seit den 70er Jahren ein Phänomen, der Piano Man. Hat prominente Fans wie der Ed Sheeran oder der Harry Styles. Und weil der Sound von Billy Joel einfach erdig, ehrlich und voll seelisch ist, ist der Amerikaner immer noch aktuell und ist präsent auf den Streaming-Plattformen. Dort ist er eben auch ein Dauerbrenner. Nicht zuletzt dank jetzt wie dem Uptown Girl Billy Joel. 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

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Und apropos 90er, Donnerstag, die 21. Mai, dreht sich bei uns alles um das farbige Jahrzehnt. Geschichten und Erinnerungen mit dem passenden Soundtrack. Also 21. Mai, grosser 90er-Tag auf Flashback FM. Tönt dort zum Beispiel so.

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7: Ich bin Tina Golatrella. Guten Morgen. Velofahrende sind mit der Verkehrssituation in der Schweiz unzufrieden. Laut einer Auswertung der Organisation Pro Velo Schweiz wurde vor allem die Infrastruktur kritisiert. André Schelbert.
8: Es sind immer mehr mit dem Velo unterwegs. Weil es aber zu wenig Veloweg hat, seien zu viele Velos auf der Strasse und an Kreuzungen. Das führt zu Problemen mit anderen Verkehrsteilnehmenden. Zudem ist immer wegen schlecht abgestimmten Ampeln immer wieder anhalten. Am besten zum Velofahren in der Schweiz ist es zu Köniz.
7: Fußballerinnen der höchsten Ligen verdienen in der Schweiz nach wie vor wenig. Das zeigt eine Tamedia-Umfrage ein Jahr nach der Heim-Europameisterschaft. 89 der befragten Spielerinnen gaben an, nicht vom Fußball leben zu können und 8 verdienen gar nichts. Hätten alle Spielerinnen der Liga mitgemacht, wäre das Resultat laut Tamedia vermutlich weniger deutlich. Trotz Waffenruhe haben sich die USA und der Iran gegenseitig in der Straße von Hormuz beschossen. Zudem griffen die USA einzelne Ziele im Iran an. Man habe unprovozierte Angriffe des Irans abgewehrt, teilen die US-Streitkräfte auf X mit. Das iranische Militär bestätigt Angriffe auf US-Kriegsschiffe, macht dafür aber US-Attacken auf einen iranischen Öltanker verantwortlich. Die Schweizer Eishockey-Nationalmannschaft startet mit einem Sieg in die letzte Vorbereitungswoche auf die Heim-WM. Das Team von Trainer Jan Gadieu gewinnt an der Euro-Hockey-Tour in Schweden gegen Finnland 5:4 nach Penaltyschießen. Es gibt viel Sonne trotz ein paar Quellwolken. Am Morgen kann es in den Voralpen noch ein bisschen Nebel haben. Temperaturen am Morgen bei 7 und am Nachmittag bei 19 bis 22 Grad.
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11: Willkommen zu vielen musikalischen Erinnerungen. Schön, dass ihr mitspielt am 8. Mai. Mikrofon Philipp Sommerhalder. Grüße.
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Ihr geniessen den Morgenkaffee, wir servieren starke musikalische Erinnerungen dazu. Willkommen bei Flashback FM und jetzt mache ich kurz einen Abstecher mit euch ins Jahr 1987. Eine Band mit Namen U2 präsentiert nicht nur ihr bis heute stärkstes Album, sondern auch eines der grössten Rockalben grundsätzlich. Der Joshua Tree liefert diverse Hitsingles und macht Bono & Co. zu einem weltweiten Phänomen. Nicht zuletzt dank dem Song «Where the Streets Have No Name», U2 auf Flashback FM.

Flashback FM für eine geschmeidige Reise durch einen Freitagmorgen. Eventuell schon gesehen im Kino Michael, das Biopic über den King of Pop. Ein bisschen Soundtrack drauf gibt es in wenigen Minuten mit Thriller. Vorab ebenfalls Musik von einer Band, die es mit Bohemian Rhapsody Kino gebracht hat. Das ist Queen, ein guter Start mit Another One Bites the Dust.

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Guten Morgen miteinander. Tamagotchi, Pulp Fiction oder Boygroups, was kommt euch sonst noch so in den Sinn beim Thema 90er? Mir kommt jetzt zum Beispiel in den Sinn, dass wir dann zurückblenden in ein kultiges Jahrzehnt. Freut noch auf Flashback FM am Donnerstag, 21. Mai. Dann ist der grosse 90er-Tag mit vielen Erinnerungen und natürlich einem passenden Soundtrack dazu. Das klingt zum Beispiel so, klingt die Robin S. Show Me Love 1993.

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5: Ich bin Tina Golatrella. Guten Morgen. Auf Schweizer Gletschern liegt rund ein Viertel weniger Schnee als üblicherweise Ende Winter. Laut des Schweizer Gletschermessnetzes ist auf einigen Gletschern die Schneedecke so dünn wie noch nie. Am stärksten vom Schneemangel betroffen ist die Südostschweiz. Bei der Abstimmung zur Initiative gegen eine 10-Millionen-Schweiz zeichnet sich eine Pattsituation ab. Das zeigt die erste Umfrage des Forschungsinstituts GFS. 47% sind für die Initiative, gleich viele dagegen. Die Volksinitiative verlangt eine Begrenzung der Wohnbevölkerung auf maximal 10 Millionen. Seit gestern Abend gilt die von Russland ausgerufene Waffenruhe im Krieg gegen die Ukraine. Sie soll für 2 Tage gelten, während der traditionellen Militärparade in Moskau zum Sieg der Sowjetunion über Nazi-Deutschland. Ob alle Kampfhandlungen tatsächlich eingestellt wurden, ist unklar. Nach der schweren Explosion in einer Feuerwerksfabrik in Zentralchina ist die Zahl der Toten auf 37 gestiegen. 51 Verletzte werden im Krankenhaus behandelt, darunter 5 Schwerverletzte, berichtet das chinesische Staatsfernsehen. China produziert einen Großteil der weltweit gehandelten Feuerwerkskörper. Dabei kommt es immer wieder zu schweren Unfällen. Es gibt viel Sonne, trotz ein paar Quellwolken. Am Morgen kann es in den Voralpen noch ein bisschen Nebel haben. Temperaturen am Morgen bei 7 und am Nachmittag bei 19 bis 22 Grad.
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3: Ich bin Tina Gonatrella. Auf Schweizer Gletschern liegt rund ein Viertel weniger Schnee als üblicherweise Ende Winter. Laut des Schweizer Gletschermessnetzes ist auf einigen Gletschern die Schneedecke so dünn wie noch nie. Am stärksten vom Schneemangel betroffen ist die Südostschweiz. Bei der Abstimmung zur Initiative gegen eine 10-Millionen-Schweiz zeichnet sich eine Pattsituation ab. Das zeigt die erste Umfrage des Forschungsinstituts GFS. 47% sind für die Initiative, gleich viele dagegen. Die Volksinitiative verlangt eine Begrenzung der Wohnbevölkerung auf maximal 10 Millionen. Russland und die Ukraine werfen sich gegenseitig Verstöße gegen die Waffenruhe vor. Russland meldet den Abschuss von über 260 ukrainischen Drohnen und die Ukraine meldet nächtliche Angriffe russischer Truppen. Russland ordnete eine zweitägige Waffenruhe an für die morgigen Feierlichkeiten zum Sieg der Sowjetunion über Nazi-Deutschland. Nach der schweren Explosion in einer Feuerwerksfabrik in Zentralchina ist die Zahl der Toten auf 37 gestiegen. 51 Verletzte werden im Krankenhaus behandelt, darunter 5 Schwerverletzte, berichtet das chinesische Staatsfernsehen. China produziert einen Großteil der weltweit gehandelten Feuerwerkskörper. Dabei kommt es immer wieder zu schweren Unfällen. Es ist frühlingshaft schön mit 21 Grad. Über den Bergen hat es ein paar Quellwolken.
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4: Ich bin Tina Conatrella. Viele Schweizer Ticketshops sollen ihre Kunden mit sogenannten Dark Patterns für mehr Einnahmen manipulieren. Laut dem Konsumentenschutz drängen sie die Kunden mit einem Countdown zum schnellen Ticketkauf. Oder es sind Häkchen bei Zusatzleistungen wie Versicherung oder Spenden bereits gesetzt. Einige der untersuchten Ticketshops verstoßen dabei gegen Schweizer Recht. Finanzielle Schwierigkeiten gehören in der Schweiz auch zur Realität der Mittelschicht. In der unteren Hälfte dieser Einkommensgruppe kann jeder vierte Haushalt eine unerwartete Ausgabe von 2.500 Franken nicht begleichen. In der oberen Mitte betraf dies nur jeder zehnte Haushalt. In der Schweiz gehören laut Bundesamt für Statistik etwas mehr als die Hälfte zur Mittelschicht. Russland und die Ukraine werfen sich gegenseitig Verstöße gegen die Waffenruhe vor. Russland meldet den Abschuss von über 260 ukrainischen Drohnen und die Ukraine meldet nächtliche Angriffe russischer Truppen. Russland ordnete eine zweitägige Waffenruhe an für die morgigen Feierlichkeiten zum Sieg der Sowjetunion über Nazi-Deutschland. Rekordtemperaturen im Pazifik und Extremwetter. So lautet die Bilanz des Klimawandeldienstes Copernicus für den Monat April. Auf der Nordhalbkugel habe es große Temperaturunterschiede gegeben. In Spanien war es so heiß wie nie. In Osteuropa war es dagegen besonders kalt. Im Schnitt war es der drittwärmste April seit den Aufzeichnungen. Es ist frühlingshaft schön mit 21 Grad. Über den Bergen hat es ein paar Quellwolken.
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3: Ich bin Melissa Steuri. Viele Schweizer Ticketshops sollen ihre Kunden mit sogenannten Dark Patterns für mehr Einnahmen manipulieren. Laut dem Konsumentenschutz drängen sie die Kunden mit einem Countdown zum schnellen Ticketkauf oder es sind Häkchen bei Zusatzleistungen wie Versicherung oder Spenden bereits gesetzt. Einige der untersuchten Ticketshops verstoßen dabei gegen Schweizer Recht. Finanzielle Schwierigkeiten gehören in der Schweiz auch zur Realität der Mittelschicht. Laut Bundesamt für Statistik kann in der unteren Hälfte dieser Einkommensgruppe jeder vierte Haushalt eine unerwartete Ausgabe von 2.500 Franken nicht stemmen. In der oberen Hälfte der Mittelschicht betrifft das nur jeden zehnten Haushalt. Die Verschärfungen im Zivildienstgesetz könnten bei den Abstimmungen am 14. Juni Chancen haben. Bei der jüngsten SRF-Umfrage stimmten 52% der Befragten der Vorlage zu. Sympathisanten finden die Änderungen mehrheitlich im SVP-, FDP- und Mitte-Lager. Grüne und SP sind dagegen. Bei der SVP-Initiative «Keine 10 Millionen Schweiz» zeigt die Umfrage eine Pattsituation. Der April ist im Schnitt der drittwärmste seit Beginn der Aufzeichnungen. Laut dem Klimawandeldienst Copernicus war der Monat von Rekordtemperaturen im Pazifik und Extremwetter begleitet. Etwa in Spanien war es so heiß wie nie. Dagegen war es in Osteuropa außerordentlich kalt. Heute ist es deutlich sonniger als in den letzten Tagen und mit bis zu 21 Grad auch wieder wärmer. Einzig in den Bergen kann es am Nachmittag regnen.
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6: Ich bin Melissa Steuri. Das gefälschte Covid-Zertifikat von Ex-Eishockey-Nazi-Trainer Patrick Fischer ist bei einer Razzia gegen eine kriminelle Gruppe im Kanton Graubünden aufgeflogen. Das zeigen Recherchen des Schweizer Medienmagazins Kleinreport. Die Gruppe soll während der Pandemie Impfungen organisiert und gefälschte Covid-Zertifikate erstellt haben. Fischer wurde nach Bekanntwerden als Eishockey-Nazi-Trainer entlassen. Nach der Brandkatastrophe von Gromontana befindet sich noch ein Schweizer in einem Spital im Ausland. Der betroffene Patient soll kommende Woche in die Schweiz zurückkehren, teilt das Bundesamt für Bevölkerungsschutz mit. Im Zusammenhang mit der Brandkatastrophe werden nächste Woche 3 weitere Beschuldigte befragt. Viele Schweizer Ticketshops sollen ihre Kunden mit sogenannten Dark Patterns für mehr Einnahmen manipulieren. Laut dem Konsumentenschutz drängen sie die Kunden mit einem Countdown zum schnellen Ticketkauf oder es sind Häkchen bei Zusatzleistungen wie Versicherung oder Spenden bereits gesetzt. Einige der untersuchten Ticketshops verstoßen dabei gegen Schweizer Recht. Im deutschen Bundesland Rheinland-Pfalz läuft ein großer Polizeieinsatz. Mehrere Täter hätten sich mit Geiseln in einer Volksbank-Filiale in Sinzig-Innenstadt verschanzt, so die Polizei zum Nachrichtenportal T-Online. Ein Geldtransporter stehe vor der Tür der Bank. Mutmaßlich sei der Fahrer dieses Transporters als Geisel genommen worden. Genauere Informationen gibt es bisher nicht. Heute ist es deutlich sonniger als in den letzten Tagen und mit bis zu 21 Grad auch wieder wärmer. Einzig in den Bergen kann es am Nachmittag regnen.
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4: Ich bin Melissa Steuri. Das gefälschte Covid-Zertifikat von Ex-Eishockey-Nazi-Trainer Patrick Fischer ist bei einer Razzia gegen eine kriminelle Gruppe im Kanton Graubünden aufgeflogen. Das zeigen Recherchen des Schweizer Medienmagazins Kleinreport. Die Gruppe soll während der Pandemie Impfungen organisiert und gefälschte Covid-Zertifikate erstellt haben. Fischer wurde nach Bekanntwerden als Eishockey-Nazi-Trainer entlassen. Eine Person aus Genf ist mit dem Hantavirus in Kontakt gekommen. Sie befindet sich in Isolation, habe jedoch keine Symptome, teilt das Bundesamt für Gesundheit mit. Die Person war auf demselben Flug gewesen wie eine schwer erkrankte Person. Bereits zuvor meldete das Unispital Zürich, dass es eine am Hantavirus erkrankte Person behandelt. Nach der Brandkatastrophe von Gromontana befindet sich noch ein Schweizer in einem Spital im Ausland. Der betroffene Patient soll kommende Woche in die Schweiz zurückkehren, teilt das Bundesamt für Bevölkerungsschutz mit. Im Zusammenhang mit der Brandkatastrophe werden nächste Woche 3 weitere Beschuldigte befragt. Im Südwesten Deutschlands läuft ein großer Polizeieinsatz wegen einer Geiselnahme. Mehrere Täter hätten sich mit Geiseln in einer Bankfiliale in Sinzig im Bundesland Rheinland-Pfalz verschanzt, teilt die zuständige Polizei mit. Bei einer der Geiseln handelt es sich offenbar um den Fahrer eines Geldtransporters. Heute ist es deutlich sonniger als in den letzten Tagen und mit bis zu 21 Grad auch wieder wärmer. Einzig in den Bergen kann es am Nachmittag regnen.
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5: Ich bin Melissa Steuri. Das gefälschte Covid-Zertifikat von Ex-Eishockey-Nazi-Trainer Patrick Fischer ist bei einer Razzia gegen eine kriminelle Gruppe im Kanton Graubünden aufgeflogen. Das zeigen Recherchen des Schweizer Medienmagazins Kleinreport. Die Gruppe soll während der Pandemie Impfungen organisiert und gefälschte Covid-Zertifikate erstellt haben. Fischer wurde nach Bekanntwerden als Eishockey-Nazi-Trainer entlassen. Eine Person aus Genf ist mit dem Hantavirus in Kontakt gekommen. Sie befindet sich in Isolation, habe jedoch keine Symptome, teilt das Bundesamt für Gesundheit mit. Die Person war auf demselben Flug gewesen wie eine schwer erkrankte Person. Bereits zuvor meldete das Unispital Zürich, dass es eine am Hantavirus erkrankte Person behandelt. Das Schweizer Solarflugzeug von Luftfahrtpionier Bertrand Piccard, Solarimpuls, ist im Golf von Mexiko abgestürzt. Laut der US-amerikanischen Verkehrssicherheitsbehörde wurde das Flugzeug völlig zerstört. Verletzt wurde niemand. Die Solarimpuls hätte eigentlich künftig im Verkehrshaus in Luzern ausgestellt werden sollen. Bei der Geiselnahme in einer Bank im Südwesten Deutschlands sind wohl keine Bankkunden unter den Geiseln. Davon geht die Polizei Koblenz aus. Nähere Angaben machte sie nicht, einzig, dass einer der Geiseln ein Fahrer eines Geldtransporters ist. Bisher gibt es keine Hinweise auf Verletzte oder Tote, heißt es weiter. Das betroffene Gebiet im Ort Sinzig wurde großräumig abgesperrt. Heute ist es deutlich sonniger als in den letzten Tagen und mit bis zu 21 Grad auch wieder wärmer. Einzig in den Bergen kann es am Nachmittag regnen.
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5: Ich bin Melissa Steuri. Die temporären US-Zölle von 10% von US-Präsident Donald Trump sind rechtswidrig. Dieser Entscheid eines US-Gerichts hat keinen Einfluss auf die Zollverhandlungen der Schweiz mit den USA. Laut dem Wirtschaftsdepartement würden diese unverändert weitergeführt. Die Schweiz verhandelt seit Monaten mit den USA über ein Handelsabkommen und tiefere Zölle für Schweizer Exporte. Für die heimische Eishockey-WM bauen die SBB ihr Angebot ab Mitte bis Ende Mai aus. Laut Mitteilung setzt sie für die Rückreise nach den Spielen extra Züge ein. Die sollen bei Verlängerungen oder Penaltyschießen auf die Fans warten, damit sie sicher nach Hause kommen. Das Schweizer Solarflugzeug von Luftfahrtpionier Bertrand Piccard, Solarimpuls, ist im Golf von Mexiko abgestürzt. Laut der US-amerikanischen Verkehrssicherheitsbehörde wurde das Flugzeug völlig zerstört. Verletzt wurde niemand. Die Solarimpuls hätte eigentlich künftig im Verkehrshaus in Luzern ausgestellt werden sollen. Die Geiselnahme in einer Bank im Westen Deutschlands ist laut der Polizei beendet. Die Beamten haben das Gebäude gestürmt. Dabei fanden sie zwei unverletzte Geiseln vor, berichten deutsche Medien. Vom Täter oder den Tätern fehle jede Spur. Nach ihnen werde nun gefahndet. So sonnig wie heute starten wir morgen ins Wochenende. Der Samstag ist schön mit nur wenigen Quellwolken. Und am Nachmittag kann es den Bergen auch nass werden. Das bei 20 bis 24 Grad.
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7: Schön sind wir alle hier am Freitagnachmittag. Immer mit dem Blick auf die Handyuhr. Wann ist endlich Wochenende? Bis dahin geniessen wir einfach die guten Hits bei Flashback FM. Jetzt kommen Clemmy Fischer. Love changes everything. Und ich bin der Peter Stutz.
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0: Eine grosse Nummer aus den 80ern von Don Henley, «The Boys of Summer». Das ist Flashback FM, kurz vor dem Start ins Wochenende mit den meisten 80er und den besten 90er-Hits. Kurze Frage, was würdet ihr für einen ganzen Tag voll mit 90er-Hits machen? Nonstop, back-to-back? Nichts müsst ihr machen, nur Flashback FM einschalten.
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0: Am 21. Mai ist es soweit. Wir spielen dann den ganzen Tag nur 90er-Hits. Also beim Morgenessen, in der Mittagspause, im Feierabend oder beim Arbeiten. Alles passiert mit dem besten Sound der 90er. Am Donnerstag in einer Woche ist es also soweit. Hier bei Flashback FM. Hey, ich sage euch, es gibt eine Party. Ach, das weiss auch der DJ Bobo.
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Der Herr am Klavier heisst Joshua Caddison, der hier auf seine Jesse-Taste gehauen hat. Das ist Flashback FM und jetzt wird es dann gerade doppelt kultig mit Ricky Bowery aus den 80ern, Sara Bergettiamo. Das macht stimmig und aus den 90ern, Deep Blue Something, Breakfast at Tiffany's. Das ist der Soundtrack für euren Freitagnachmittag, kurz vor dem Start ins Wochenende. Flashback FM macht Wartezeit mit so guten Hits erträglich, oder? Ich bin der Peter Stutz und jetzt kommt der Boss. Der Boss, der auch noch am Krampfen ist, jedenfalls noch die nächsten 4 Minuten. Born in the USA, das ist der Bruce Springsteen.

0: Blue Something, Breakfast at Tiffany's bei Flashback FM. Und ich glaube, die letzten Minuten vor dem Feierabend laufen. Nicht mehr lang, dann ist die Welt wieder in Ordnung. Wir schalten in Weekend-Modus mit so vielen guten 80er und 90er Hits. Und das Weekend muss ja nicht unbedingt mit Vollgas anfangen. Durchschnaufen gehört zum Wochenende dazu. Mal kurz zurückschalten, um zu geniessen. Das machen wir jetzt mit dem Hit von T-Pow. Da ist China in Your Hand.
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3: Ich bin Melissa Steuri. Die temporären US-Zölle von 10% von US-Präsident Donald Trump sind rechtswidrig. Dieser Entscheid eines US-Gerichts hat keinen Einfluss auf die Zollverhandlungen der Schweiz mit den USA. Laut dem Wirtschaftsdepartement würden diese unverändert weitergeführt. Die Schweiz verhandelt seit Monaten mit den USA über ein Handelsabkommen und tiefere Zölle für Schweizer Exporte. Für die heimische Eishockey-WM bauen die SBB ihr Angebot ab Mitte bis Ende Mai aus. Laut Mitteilung setzt sie für die Rückreise nach den Spielen extra Züge ein. Die sollen bei Verlängerungen oder Penaltyschießen auf die Fans warten, damit sie sicher nach Hause kommen. Das Schweizer Flugzeug, das vorgestern in Kasachstan außerordentlich landen musste, ist zurück. Am Morgen ist die Maschine in Zürich gelandet, teilt die Swiss mit. An Bord waren rund 220 Passagiere. Weil ein Co-Pilot erkrankt war, musste die Maschine auf dem Weg von Südkorea in die Schweiz zwischenlanden. Der erkrankte Pilot befindet sich noch in Kasachstan, er sei jedoch wohlauf. Die Geiselnahme in einer Bank im Westen Deutschlands ist laut der Polizei beendet. Die Beamten haben das Gebäude gestürmt. Dabei fanden sie zwei unverletzte Geiseln vor, berichten deutsche Medien. Vom Täter oder den Tätern fehle jede Spur. Nach ihnen werde nun gefahndet. So sonnig wie heute starten wir morgen ins Wochenende. Der Samstag ist schön mit nur wenigen Quellwolken, wo am Nachmittag kann es den Bergen auch nass werden. Das bei 20 bis 24 Grad.
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5: Das Wochenende so nahe und eine Playlist, wo man das Radio gerne ein bisschen lauter macht. So stelle ich mir den perfekten Freitagabend vor. Willkommen bei Flashback FM, ich bin Peter Stutz und die 80er sind auch schon im Anflug. Jetzt mit dem John Farnham und You're the Voice.
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UK mit der Kim Wilde am Freitagabend bei Flashback FM. Freitagabend heisst, ihr wollt Party, oder? Und ihr bekommt Party bei uns. Das Wochenende fällt mit einem Knall an. Der Philip Bailey, der Frontmann von Earth, Wind & Fire, wird nämlich 75 heute. Und da passt sein Hit, den er mal mit dem Phil Collins zusammengesungen hat. Super dazu, der macht richtig gute Laune. Das ist Easy Lover. Also lassen wir den Tag hinter uns und lassen die Hits rein. Geniessen das Wochenende. 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

0: Queen, Heaven for Everyone. Die grossen Hits aus den 80er und 90er, die laufen und das Wochenende läuft auch bald. Hey, wir geben Gas. Das ist Flashback FM am Freitagabend. Jetzt dann mit Talk Talk und ihrem 80er Superhit Such a Shame. It's a shame. Dazu gibt es das Beste aus den 90er, Stardust. Hey, Weekend Feeling, Music Sounds Better With You. Beide kommen zu gleich. Jetzt aber zuerst einmal Eurythmics und There Must Be an Angel. Ich wünsche euch einen schönen Freitagabend. Ich bin der Peter Stutz.
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0: Talk Talk, such a shame. Flashback FM Show am Freitagabend. Eine kurze Ansage für alle 90er-Kinder draussen. Am Donnerstag in einer Woche macht Flashback FM einen kompletten Tag. Nur für euch.
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0: Wir spielen die grössten Hits von den 90er, von morgen früh bis zu abends spät. Von Backstreet Boys bis Oasis, von Spice Girls bis Nirvana. Alles drin, was in so einer 90er-Playlist gehört. Den ganzen Tag am 21. Mai, in knapp zwei Wochen, geht es also los. Und damit ihr schon mal wisst, wie sich so ein 21. Mai anfühlt, kommt hier ein kleiner Vorgeschmack mit Stardust. French House vom Allerfeinsten, jetzt bei Flashback FM. Das ist Music Sounds Better With You.
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0: 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Der Rückblick auf die Finanzmärkte mit dem Philipp Märkt, Chief Investment Officer.
1: Die Märkte haben diese Woche wieder vor allem auf den Nahen Osten geschaut. Anfangs Woche ist die Waffenruhe zwischen Iran und den USA auf der Kippe gestanden. Der Ölpreis ist darum auf dem höheren Niveau verharrt. Im weiteren Wochenverlauf ist aber der Optimismus wieder zurückgekommen. Die Aktienmärkte in Europa und in den USA haben rund 1-2% zugelegt. Besonders stark der japanische Nikkei mit einem Plus von über 5%. Gleichzeitig ist der Ölpreis wieder unter 100 Dollar pro Fass gefallen. Auch der Bitcoin hat von dieser besseren Stimmung profitiert. Die Kryptowährung hat das erste Mal seit 3 Monaten wieder über 80'000 Dollar gehandelt.
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1: Für Aufmerksamkeit hat der US-Chip-Hersteller AMD gesorgt. Das Unternehmen hat den Umsatz um rund 50% gesteigert und profitiert weiter vom KI-Boom. Die starken Zahlen haben im ganzen Technologiesektor Rückenwind gegeben. Für Schlagzeilen hat aber auch GameStop gesorgt. Der Videospielhändler will den deutlich grösseren Online-Marktplatz eBay übernehmen. Der Markt rätselt über die Hintergründe und reagiert dementsprechend skeptisch. In der Schweiz sind Swissre, Alcon und Logitech im Fokus gestanden. Aber einzig Logitech hat Börsen überzeugt und über 6% zugelegt.
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5: Ich bin Melissa Steuri. Guten Abend. Im Kanton Bern sind zwei Jugendliche bei Challenges mit Würgespielen verletzt worden, einer davon schwer. Die Kantonspolizei warnt nun vor dem gefährlichen Trend, der in den sozialen Medien kursiert. Die als Choking Challenge, Blackout Challenge oder Pilotentest verbreiteten Mutproben würden teils bis zur Bewusstlosigkeit durchgeführt und könnten zu lebensbedrohlichen Situationen führen. In beiden bekannten Fällen ermittelt die Jugendanwaltschaft. Die temporären US-Zölle von 10% von US-Präsident Donald Trump sind rechtswidrig. Dieser Entscheid eines US-Gerichts hat keinen Einfluss auf die Zollverhandlungen der Schweiz mit den USA. Laut dem Wirtschaftsdepartement würden diese unverändert weitergeführt. Die Schweiz verhandelt seit Monaten mit den USA über ein Handelsabkommen und tiefere Zölle für Schweizer Exporte. Das auf einem Kreuzfahrtschiff ausgebrochene Hantavirus beschäftigt mehrere Länder. Laut der Weltgesundheitsorganisation WHO wurden inzwischen 5 Infektionen nachgewiesen. Hinzu kommen mehrere Verdachtsfälle. In der Schweiz etwa wird eine infizierte Person in Zürich behandelt. Laut WHO ist es eine ernste Lage, das Risiko für die öffentliche Gesundheit sei aber gering. Das Schweizer Flugzeug, das vorgestern in Kasachstan außerordentlich landen musste, ist zurück. Am Morgen ist die Maschine in Zürich gelandet, teilt die Swiss mit. An Bord waren rund 220 Passagiere. Weil ein Co-Pilot erkrankt war, musste die Maschine auf dem Weg von Südkorea in die Schweiz zwischenlanden. Der erkrankte Pilot befindet sich noch in Kasachstan. Er sei jedoch wohlauf. So sonnig wie heute starten wir morgen ins Wochenende. Der Samstag ist schön mit nur wenigen Quellwolken, wo am Nachmittag kann es den Bergen auch nass werden. Das bei 20 bis 24 Grad.
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2: Ich bin Melissa Steuri. Guten Abend. Im Kanton Bern sind zwei Jugendliche bei Challenges mit Würgespielen verletzt worden, einer davon schwer. Die Kantonspolizei warnt nun vor dem gefährlichen Trend, der in den sozialen Medien kursiert. Die als Choking Challenge, Blackout Challenge oder Pilotentest verbreiteten Mutproben würden teils bis zur Bewusstlosigkeit durchgeführt und könnten zu lebensbedrohlichen Situationen führen. In beiden bekannten Fällen ermittelt die Jugendanwaltschaft. Künftig soll nur noch ein einziger Anbieter das elektronische Gesundheitsdossier ausstellen dürfen. Das will die zuständige Nationalratskommission. Das würde das heutige System mit mehreren Anbietern vereinfachen. Zudem wäre eine schnellere Einführung der digitalen Gesundheitsakte möglich, so die Begründung. Bis Ende des letzten Jahres hatten nur rund 130.000 Personen in der Schweiz ein elektronisches Dossier. Das auf einem Kreuzfahrtschiff ausgebrochene Hantavirus beschäftigt mehrere Länder. Laut der Weltgesundheitsorganisation WHO wurden inzwischen 5 Infektionen nachgewiesen. Hinzu kommen mehrere Verdachtsfälle. In der Schweiz etwa wird eine infizierte Person in Zürich behandelt. Laut WHO ist es eine ernste Lage, das Risiko für die öffentliche Gesundheit sei aber gering. Die USA erwarten noch heute einen Vorschlag des Irans, wie es bei den Verhandlungen um ein Ende des Kriegs weitergehen soll. US-Außenminister Marco Rubio sagte vor Journalisten, er erwarte von Teheran ein ernsthaftes Angebot. Streitpunkte zwischen den USA und dem Iran sind etwa die Zukunft der Straße von Hormuz oder das umstrittene iranische Atomprogramm. So sonnig wie heute starten wir morgen ins Wochenende. Der Samstag ist schön mit nur wenigen Quellwolken. Und am Nachmittag kann es den Bergen auch nass werden. Das bei 20 bis 24 Grad.
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2: Ich bin Dario Jecker. Guten Abend. Im Wallis haben die Behörden drastische Massnahmen wegen eines drohenden Felssturzes ergriffen. Eine geschützte Brücke aus dem Jahr 1880 ist abgerissen worden, weil diese bei einem Felssturz das Geröll hätte blockieren können. So hätte der Fluss über die Ufer treten können, teilen die Behörden mit. Ein Quartier mit rund 50 Einwohnern wäre in diesem Fall besonders gefährdet gewesen. Die sogenannte Friedhofsbrücke im Val d'Anivier ist deshalb gestern vorsorglich abgerissen worden. Künftig soll nur noch ein einziger Anbieter das elektronische Gesundheitsdossier ausstellen dürfen. Das will die zuständige Nationalratskommission. Das würde das heutige System mit mehreren Anbietern vereinfachen. Zudem wäre eine schnellere Einführung der digitalen Gesundheitsakte möglich, so die Begründung. Bis Ende des letzten Jahres hatten nur rund 130.000 Personen in der Schweiz ein elektronisches Dossier. Die Rettung des gestrandeten Wals in der deutschen Ostsee könnte ein juristisches Nachspiel haben. Das Umweltministerium des Bundeslandes Mecklenburg-Vorpommern will die private Walrettungsinitiative verklagen, berichtet der Deutsche Spiegel. Die Retter hätten bisher trotz entsprechender Abmachung keine Trackerdaten des Tieres herausgegeben. Die Herausgabe will das Bundesland nun gerichtlich erzwingen. Das Schweizer Solarflugzeug von Luftfahrtpionier Bertrand Piccard, Solar Impulse, ist im Golf von Mexiko abgestürzt. Laut der US-amerikanischen Verkehrssicherheitsbehörde wurde das Flugzeug völlig zerstört. Verletzt wurde niemand. Die Solar Impulse hätte eigentlich künftig im Verkehrshaus Luzern ausgestellt werden sollen. Es kühlt in der Nacht bis etwa auf 8 Grad runter. Morgen gibt es dann ziemlich einen sonnigen Tag mit ein paar Quellwolken über den Bergen. Maximaltemperaturen liegen morgen bei um die 23 Grad.
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2: Diese Themen haben heute Schlagzeilen gemacht. Guten Abend.
3: Bei der Volksabstimmung zur Initiative gegen eine 10-Millionen-Schweiz der SVP zeichnet sich eine Pattsituation ab. Das zeigt eine neue Umfrage des Forschungsinstituts GFS Bern, Nicola Gattomas.
4: Aktuell würden 47% der SVP-Initiative annehmen, die eine Begrenzung der Wohnbevölkerung auf maximal 10 Millionen Menschen verlangt. Aber genau gleich viel würden sie auch ablehnen. Zustimmung für die Initiative ist bei SVP-Wählenden sehr hoch, von den linken Parteien wird sie deutlich abgelehnt. Auch gäbe es einen Unterschied zwischen den Geschlechtern, so tendieren die Männer eher zu einem Ja als Frauen. Besser sieht es bei der anderen Initiative zum Zivildienstgesetz aus, bei der zeichnet sich ein knappes Ja ab. Abgestimmt wird am 14. Juni.
5: Das italienische Traditionsunternehmen Panini verliert sein prestigeträchtiges Mandat als Produzent der WM-Stickers. Ab 2031 werden die WM-Sticker vom amerikanischen Konzern Fanatics produziert. Nicola Gattomas.
4: Es ist das Ende von einer Ära. Nach der WM 2030 werden die WM-Bildchen nicht mehr von Panini produziert. Ab 2031 werden die WM-Bildchen vom amerikanischen Konzern Fanatics hergestellt, schreibt der Weltfußballverband FIFA. Zu Fanatics gehört unter anderem die Marke Tops, die auch schon Sticker für die EM 2024 produziert hat. Laut dem Tagesanzeiger befürchten Kritikerinnen und Kritiker jetzt, dass die Preise wegen dieser Übernahme steigen. Eine Entwicklung, die sich bei den EM-Bildchen vor 2 Jahren schon gezeigt hat.
5: Der Bund sieht keine Auswirkungen des US-Zollurteils auf die Verhandlungen mit der Schweiz. Das teilt der Bund mit. Die Verhandlungen über ein Zollabkommen zwischen den USA und der Schweiz werden demnach unverändert weitergeführt. Ein Gericht in den USA hatte Teile der Zollpolitik von Präsident Trump für unzulässig erklärt. Auf die Verhandlungen mit der Schweiz habe das laut Bund keinen Einfluss.
3: Schweizer Gletscher starten schlecht geschützt in den Sommer. Landesweit liegt 1/4 weniger Schnee auf den Gletschern wie sonst nach dem Winter. Auf einigen Gletschern ist die Schneedecke sogar so dünn wie noch nie. Das teilt das Schweizer Gletschermessnetz mit. Der letzte Winter ist damit einer der 5 schneeärmsten der vergangenen 2 Jahrzehnte. Die Schneemengen unterscheiden sich je nach Region stark. Am ausgeprägtesten war der Schneemangel in der Südostschweiz. Auf 2 Gletschern im Engadin wurden gar neue Negativrekorde gemessen.
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2: Diese Themen haben heute Schlagzeilen gemacht. Guten Abend.
3: Bei der anstehenden Volksabstimmung zur Änderung des Zivildienstgesetzes zeichnet sich ein knappes Ja ab. Das zeigt eine neue Umfrage des Forschungsinstituts GFS Bern, Nicola Gattomas.
4: Hätten wir heute über die Änderung des Zivildienstgesetzes abgestimmt, hätten 52% der Stimmberechtigten Ja gesagt. 40% hätten sie abgelehnt. Aber laut der Umfrage sind sich 8% noch nicht sicher, was sie abstimmen wollen. Zustimmung fände die Änderung vor allem bei SVP, FDP und Mittewählerinnen und Wähler. Die linken Parteien sind dagegen. Anders sieht es bei der Initiative zu der 10 Millionen Schweiz aus, bei der zeichnet sich eine Pattsituation ab. Abgestimmt wird es am 14. Juni.
2: In der Schweiz gibt es zu wenig Platz für Velofahrerinnen und Velofahrer. Das sagt Jörg Buri, Geschäftsleiter der Organisation Pro Velo Schweiz. Laut der neuesten Auswertung von Pro Velo Schweiz ist der Velofrust immer noch gross. In vielen Schweizer Städten gäbe es für den Veloverkehr immer noch Verbesserungspotenzial. Durch den Platzmangel habe sich einerseits die Stimmung im Straßenverkehr verschlechtert, andererseits leider auch die Sicherheit, so Buri.
5: Wir werden relativ schnell mehr Velofahrende. Es gibt gewisse Städte in der Schweiz, wo sich der Veloverkehr fast verdoppelt hat in den letzten 10 Jahren. Wir sind immer noch zu viel Velo auf zu wenig Platz.
2: Wichtig seien deshalb Velowege, die von den Autostraßen getrennt sind.
3: Fischers gefälschtes Covid-Zertifikat ist bei einer Razzia im Kanton Graubünden aufgeflogen. Das berichtet das Schweizer Medienmagazin Klein Report. Der langjährige Trainer der Eishockey-Nazi fälschte für die Olympischen Spiele vor 4 Jahren ein Impfzertifikat. Weil Fischer im Kanton Luzern wohnt, befasst sich die dortige Staatsanwaltschaft mit dem Fall. Fischer wurde als Nazi-Trainer entlassen. Fußballerinnen verdienen in der Schweiz nach wie vor wenig. Das zeigt eine Tamedia-Umfrage ein Jahr nach der Heim-Europameisterschaft. 90% der befragten Spielerinnen in der obersten Liga gaben an, nicht vom Fußball leben zu können. 8 der fast 100 befragten Spielerinnen verdienen gar kein Geld. Hätten alle Spielerinnen der Liga mitgemacht, wäre das Resultat laut Tamedia vermutlich weniger deutlich.
2: Die Geiselnahme in einer Bank im deutschen Rheinland-Pfalz ist beendet, Täter seien nicht gefunden worden. Eine Spezialeinheit habe die Bank nach stundenlanger Geiselnahme gestürmt. 2 Personen, bei denen es sich wohl um Opfer handle, seien in einen Raum eingeschlossen gefunden worden, sagt ein Polizeisprecher. Wie der oder die Täter flüchten konnten, ist nicht bekannt.
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2: Diese Themen haben heute Schlagzeilen gemacht. Guten Abend.
3: Bei der Volksabstimmung zur Initiative gegen eine 10-Millionen-Schweiz der SVP zeichnet sich eine Pattsituation ab. Das zeigt eine neue Umfrage des Forschungsinstituts GFS Bern, Nicola Gattomas.
4: Aktuell würden 47% der SVP-Initiative annehmen, die eine Begrenzung der Wohnbevölkerung auf maximal 10 Millionen Menschen verlangt. Aber genau gleich viel würden sie auch ablehnen. Die Zustimmung für die Initiative ist bei SVP-Wählenden sehr hoch, von den linken Parteien wird sie deutlich abgelehnt. Auch gäbe es einen Unterschied zwischen den Geschlechtern, so tendieren die Männer eher zu einem Ja als Frauen. Besser sieht es bei der anderen Initiative zum Zivildienstgesetz aus, bei der zeichnet sich ein knappes Ja ab. Abgestimmt wird am 14. Juni.
5: Das italienische Traditionsunternehmen Panini verliert sein prestigeträchtiges Mandat als Produzent der WM-Stickers. Ab 2031 werden die WM-Sticker vom amerikanischen Konzern Fanatics produziert. Nicola Gattomas.
4: Es ist das Ende von einer Ära. Nach der WM 2030 werden die WM-Bildchen nicht mehr von Panini produziert. Ab 2031 werden die WM-Bildchen vom amerikanischen Konzern Fanatics hergestellt, schreibt der Weltfußballverband FIFA. Zu Fanatics gehört unter anderem die Marke Topps, die auch schon Sticker für die EM 2024 produziert hat. Laut dem Tagesanzeiger befürchten Kritikerinnen und Kritiker jetzt, dass die Preise wegen dieser Übernahme steigen. Eine Entwicklung, die sich bei den EM-Bildchen vor 2 Jahren schon gezeigt hat.
5: Der Bund sieht keine Auswirkungen des US-Zollurteils auf die Verhandlungen mit der Schweiz. Das teilt der Bund mit. Die Verhandlungen über ein Zollabkommen zwischen den USA und der Schweiz werden demnach unverändert weitergeführt. Ein Gericht in den USA hatte Teile der Zollpolitik von Präsident Trump für unzulässig erklärt. Auf die Verhandlungen mit der Schweiz habe das laut Bund keinen Einfluss.
3: Schweizer Gletscher starten schlecht geschützt in den Sommer. Landesweit liegt 1/4 weniger Schnee auf den Gletschern wie sonst nach dem Winter. Auf einigen Gletschern ist die Schneedecke sogar so dünn wie noch nie. Das teilt das Schweizer Gletschermessnetz mit. Der letzte Winter ist damit einer der 5 schneeärmsten der vergangenen 2 Jahrzehnte. Die Schneemengen unterscheiden sich je nach Region stark. Am ausgeprägtesten war der Schneemangel in der Südostschweiz. Auf 2 Gletschern im Engadin wurden gar neue Negativrekorde gemessen.
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2: Diese Themen haben heute Schlagzeilen gemacht. Guten Abend.
3: Bei der anstehenden Volksabstimmung zur Änderung des Zivildienstgesetzes zeichnet sich ein knappes Ja ab. Das zeigt eine neue Umfrage des Forschungsinstituts GFS Bern, Nicola Gattomas.
4: Hätten wir heute über die Änderung des Zivildienstgesetzes abgestimmt, hätten 52% der Stimmberechtigten Ja gesagt. 40% hätten sie abgelehnt. Aber laut der Umfrage sind sich 8% noch nicht sicher, was sie abstimmen wollen. Zustimmung fände die Änderung vor allem bei SVP, FDP und Mittewählerinnen und Wähler. Die linken Parteien sagen dagegen. Anders sieht es bei der Initiative zu der 10 Millionen Schweiz aus, bei der zeichnet sich eine Pattsituation ab. Abgestimmt wird es am 14. Juni.
2: In der Schweiz gibt es zu wenig Platz für Velofahrerinnen und Velofahrer. Das sagt Jörg Buri, Geschäftsleiter der Organisation Pro Velo Schweiz. Laut der neuesten Auswertung von Pro Velo Schweiz ist der Velofrust immer noch gross. In vielen Schweizer Städten gäbe es für den Veloverkehr immer noch Verbesserungspotenzial. Durch den Platzmangel habe sich einerseits die Stimmung im Straßenverkehr verschlechtert, andererseits leider auch die Sicherheit, so Buri.
5: Wir werden relativ schnell mehr Velofahrende. Es gibt gewisse Städte in der Schweiz, wo sich der Veloverkehr fast verdoppelt hat in den letzten 10 Jahren. Wir sind immer noch zu viel Velo auf zu wenig Platz.
2: Wichtig seien deshalb Velowege, die von den Autostrassen getrennt sind.
3: Fischers gefälschtes Covid-Zertifikat ist bei einer Razzia im Kanton Graubünden aufgeflogen. Das berichtet das Schweizer Medienmagazin Klein Report. Der langjährige Trainer der Eishockey-Nazi fälschte für die Olympischen Spiele vor 4 Jahren ein Impfzertifikat. Weil Fischer im Kanton Luzern wohnt, befasst sich die dortige Staatsanwaltschaft mit dem Fall. Fischer wurde als Nazi-Trainer entlassen. Fußballerinnen verdienen in der Schweiz nach wie vor wenig. Das zeigt eine Tamedia-Umfrage ein Jahr nach der Heim-Europameisterschaft. 90% der befragten Spielerinnen in der obersten Liga gaben an, nicht vom Fußball leben zu können. 8 der fast 100 befragten Spielerinnen verdienen gar kein Geld. Hätten alle Spielerinnen der Liga mitgemacht, wäre das Resultat laut Tamedia vermutlich weniger deutlich.
2: Die Geiselnahme in einer Bank im deutschen Rheinland-Pfalz ist beendet. Täter seien nicht gefunden worden. Eine Spezialeinheit habe die Bank nach stundenlanger Geiselnahme gestürmt. 2 Personen, bei denen es sich wohl um Opfer handle, seien in einen Raum eingeschlossen gefunden worden, sagt ein Polizeisprecher. Wie der oder die Täter flüchten konnten, ist nicht bekannt.
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